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1: Die Grenze zwischen Gibraltar und Spanien ist ab heute ohne Kontrollen passierbar. Nach über 100 Jahren hat die Grenzbarriere ausgedient. Der Abbau des etwa einen Kilometer langen Metallzaunes soll schon diese Woche beginnen. Möglich wurde der Schritt durch ein Abkommen zwischen der EU und Großbritannien. Von den Änderungen profitieren vor allem die mehr als 15.000 Grenzpendler. ÖVP-Europaministerin Claudia Bauer hat gestern bei der UNO in New York eine stärkere Einbindung junger Menschen gefordert. Sie sollen ihre Zukunft mitgestalten und nicht nur zusehen, so Bauer. Außerdem betont sie die Rolle der Städte und Gemeinden bei der Umsetzung der 17 Nachhaltigkeitsziele. Eine Bedrohung sieht sie in der sogenannten Cancel Culture. Spanien steht im Finale der Fußball-WM. Die Spanier haben gestern Abend Frankreich mit 2:0 besiegt und sind damit das erste Team, das sich ein Finalticket sichern kann. Am Sonntag treffen sie entweder auf Argentinien oder England. Ein Mitglied der Freiwilligen Feuerwehr hat sich zur Brandstiftung im Wald von Fontainebleau südlich von Paris bekannt. Der Mann habe gestanden, mit einem Feuerzeug und Benzin Reisig angezündet zu haben, sagt die Staatsanwältin. Der seit Sonntag wütende Brand hat mittlerweile mehr als 2000 Hektar der grünen Lunge von Paris erfasst. Insgesamt seien 6 Verdächtige in Polizeigewahrsam genommen worden.
2: Schönen guten Morgen heute am Mittwoch und heute wird es nochmal sehr, sehr schwül draußen. Bis zu 32 Grad gehen sich heute maximal aus. Es krachen jetzt schon in der Früh und am Vormittag einige Wärmegewitter durch. In Bregenz, in Innsbruck zum Beispiel jetzt bei 18 Grad. Und die Gewitterwolken ziehen dann auch weiter. Regen nicht ausgeschlossen, aber sonst auch viel Sonnenschein.
3: Das tut sich auf den Straßen am Dienstagabend. Kärnten, B100 in beiden Richtungen zwischen Weißenstein und Villach. Sperren nach einem Unfall. Weicht bitte rechtzeitig über die A10 aus. Das war's. Sichere Fahrt.
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4: 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Mittwochmorgen, 15. Juli und in Pirate Radio Manier starten wir diesen Tag mit ein bisschen Wut auf Männer. Hier sind Bates mit Sick of Man und ich bin die Kathi. Guten Morgen. 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

Das waren die Picture Books mit On The Go auf Pirate Radio. So anders wie du. Und wenn du dir denkst, geil, die spielen endlich mal meine Lieblingsband, dann freuen wir uns natürlich. Und noch mehr freuen wir uns, wenn du uns auch laut supportest. Ich höre Pirate Radio. Der Schlüsselsatz für dich und die allerbeste Antwort auf, welchen Sender hörst du?

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Manchmal, da wache ich in der Früh auf und ich will gar nichts. Außer vielleicht einfach ein bisschen rumhängen. Musik hören und mit einem Kaffee in der Hand mit meiner Katze kuscheln. Ja, und vor allem eines will ich dann immer machen. Schlechte Stimmung verbreiten. So richtig hängen. Ja, und wenn du das kennst, dann fühlst du den nächsten Song vielleicht auch. Hier ist Beck.

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Das Männerfußball-WM-Finale findet am Sonntag statt im Stadion in New Jersey. Und wenn du jetzt schon richtig hyped bist, dann kannst du dir, wenn du jetzt möchtest, auch ein Stück vom Rasen vom Finale kaufen. Ja, der wird nämlich jetzt verkauft. 390 Euro pro Stück. Natürlich erst nach Sonntag dann verschickt, aber nur für Menschen aus USA, Großbritannien und Europa. Aber ja, wenn du einen Fußballfan in deiner Nähe hast, der vielleicht auch bald Geburtstag hat, wie wär's denn, ha? Ein Rasen vom Finale. Wer kann den schon im Garten verlegen?

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1: ÖVP-Europaministerin Claudia Bauer hat gestern bei der UNO in New York eine stärkere Einbindung junger Menschen gefordert. Sie sollen ihre Zukunft mitgestalten und nicht nur zusehen, so Bauer. Außerdem betont sie die Rolle der Städte und Gemeinden bei der Umsetzung der 17 Nachhaltigkeitsziele. Eine Bedrohung sieht sie in der sogenannten Cancel Culture. Die Grenze zwischen Gibraltar und Spanien ist ab heute ohne Kontrollen passierbar. Nach über 100 Jahren hat die Grenzbarriere ausgedient. Der Abbau des etwa einen Kilometer langen Metallzaunes soll schon diese Woche beginnen. Möglich wurde der Schritt durch ein Abkommen zwischen der EU und Großbritannien. Von den Änderungen profitieren vor allem die mehr als 15.000 Grenzpendler. Ein Mitglied der Freiwilligen Feuerwehr hat sich zur Brandstiftung im Wald von Fontainebleau südlich von Paris bekannt. Der Mann habe gestanden, mit einem Feuerzeug und Benzin Reisig angezündet zu haben, sagt die Staatsanwältin. Der seit Sonntag wütende Brand hat mittlerweile mehr als 2000 Hektar der grünen Lunge von Paris erfasst. Insgesamt seien 6 Verdächtige in Polizeigewahrsam genommen worden. Spanien steht im Finale der Fußball-WM. Die Spanier haben gestern Abend Frankreich mit 2:0 besiegt und sind damit das erste Team, das sich ein Finalticket sichern kann. Am Sonntag treffen sie entweder auf Argentinien oder England.
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3: Schönen guten Morgen heute am Mittwoch. Fährt man heute quer durch Österreich, gibt es im Westen mal Monsunregen, drückende Hitze und schwüle 32 Grad gibt es dafür im Osten Österreichs. Und so durchgemischt mit Wärmegewitter und Temperaturen um die 30 Grad gibt es dann auch die ganzen nächsten Tage jetzt diese Woche.
4: Hallo zu euch ins Auto. Good News gibt's für Österreich Straßen, denn aktuell gibt es keine längeren Wartezeiten. Ich wünsche euch eine gute Fahrt.
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6: Dein Start in den Mittwoch mit mir, der Kathi, und willkommen zu unserer Taktikbesprechung für heute. Die Taktik, die heißt einfach mal ein bisschen Punk hören. Joey Valance und Bray am Start. Schönen guten Morgen.

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0: Ja, ich glaube, das wissen wir alle nicht, was uns ruiniert hat. Das waren auf jeden Fall die Sterne auf Pirate Radio. Aber wenn es dann so ist und wir da ganz am Boden sind, da können wir schon zugeben, manchmal braucht das Leben einfach ein bisschen ein Feintuning. Hier und da eine kleine Reparatur, ein bisschen nachschrauben oder vielleicht auch einfach ein musikalischer Fixer-Upper. Und den habe ich jetzt für dich, weil so heißt der nächste Song von einer Band, die bekannt ist dafür, Alltag, Gesellschaft und weirde Beobachtungen in einen geilen Indie-Song zu verpacken. Hier sind Yard Act.
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Das war Tame Impala mit Loser. Und das sind Strand ohne Palme mit Mauerblümchen. Warum der Name, fragen sich viele. Ja, sie kennen sich aus der Schulzeit und ihr Musiklehrer, der hat damals Palme geheißen. Finde ich richtig cute.

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Nur noch 3 Spiele in der Fußball-Männer-WM dieses Jahr. Das heißt leider auch, dass wir nur mehr 3-mal in der Alternative Music WM hier auf Pirate Radio die geilsten Hits der teilnehmenden WM-Länder spielen. Ja, und gleich ist es aber soweit um 8 Uhr. Heute im Match. Eh klar, Argentinien gegen England. Die spielen ja heute am Abend das 2. Halbfinale. Und ich bin schon gespannt, wer am Abend einziehen wird und wer gleich überhaupt antritt. Bleibt dran!

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1: Das US-Militär hat eine Seeblockade gegen den Iran heute Nacht gestartet. Schiffe werden daran gehindert, iranische Häfen oder Küstengebiete anzusteuern und von dort wegzufahren. In der Nacht hat es auch eine neue Angriffswelle auf iranische Ziele gegeben. US-Präsident Donald Trump droht dem Iran mit der Zerstörung der zivilen Infrastruktur, wenn es nicht zu Verhandlungen kommt. Die Gewitterfront hat gestern zahlreiche Feuerwehren im Bundesland Salzburg auf Trab gehalten. Mehr als 180 Feuerwehrleute waren im Einsatz, um umgestürzte Bäume zu entfernen und Sturmschäden zu beseitigen. Am Wolfgangsee wurden Schwimmer gerettet und Boote an Land gezogen. Wegen eines Stromausfalls mussten außerdem 5 Tunnels auf der Tauernautobahn gesperrt werden. Die Trockenheit in Österreich ist heuer besonders stark. Laut dem Hydrologen Günther Blöschel von der TU Wien liegt man bei den Niederschlägen der letzten 4 bis 5 Monate rund 30% unter dem langjährigen Mittelwert. An rund 85% der Messstellen sind die Flusspegel Ende Juni unter dem langjährigen Monatsmittel. Und bei den Grundwassermessstellen gibt es bei rund 80% niedrige oder sehr niedrige Stände. Spanien steht im Finale der Fußball-Weltmeisterschaft. Die Spanier haben gestern Abend Frankreich mit 2:0 besiegt. Im Endspiel treffen sie entweder auf Argentinien oder England. Das zweite Halbfinalspiel ist heute um 21 Uhr.
2: Schönen guten Morgen heute am Mittwoch und der Regen übernimmt das Gießen heute. Es kommt immer wieder nass runter, den meisten Regen gibt es in Vorarlberg und Tirol. Sonst teilweise wieder brütend heiß, 32 Grad gibt es da. Teilweise auch sehr schwül und genauso geht es dann die ganze Woche weiter.
3: Hallo zu euch ins Auto. Good News gibt's für Österreich Straßen, denn aktuell gibt's keine längeren Wartezeiten. Ich wünsche euch eine gute Fahrt.
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4: Wer schafft den Einzug ins Finale? Argentinien oder England? Das ist die Frage heute Abend zu uns bei uns. Na, da hören wir uns einfach an, welche geilen Alternative-Hits die Länder denn so zu bieten haben. Und die zwei heutigen, die zeigen irgendwie, dass Alternative ganz schön unterschiedlich klingt auf der ganzen Welt. Für Argentinien, da gehen heute Catriel und Paco Amoroso ins Rennen mit Dumbai. Die gehören ja gerade irgendwie so zu den spannendsten Alternative-Music-Exports aus Lateinamerika, würde ich fast schon behaupten. Ein Sound zwischen Hip-Hop, Trap, Elektro, Funk, Pop, Latino, also Genre gibt's überhaupt gar nicht bei ihnen. Und das klingt, finde ich, auch manchmal sehr futuristisch. Also sei gespannt, was die zu bieten haben. Auf der anderen Seite, da steht heute England mit Bad Nerves und Baby Drummer. Und das ist, wie wir alle wissen, volle Gitarrenenergie. Die stehen ja für sehr schnellen, direkten Garage Punk. Mit sehr kurzen Songs und ja, viel Gitarre. Habe ich das übrigens schon gesagt? Nein? Gut, dann sage ich es jetzt noch einmal. Viel Gitarre. Also, Argentinien ist da ein bisschen experimentierfreudiger unterwegs und England macht das, was sie am besten können, Gitarrensound. Zwei völlig unterschiedliche Welten, aber beide finde ich mit dem gleichen Anspruch, ich will nicht langweilig sein. Wer holt sich jetzt den musikalischen Sieg in diesem Halbfinale?
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Heute auf Pirate Radio am Sonntag in der Arena in Wien. Wolf Alice mit White Horses. Und auch die nächste Band, die schon in der Pipeline wartet. Die kannst du in Österreich erwischen. Portugal the Man. Na, die Amis sind im Herbst auf Tour und legen auch einen Stopp in Wien ein, im Wiener Gasometer. 26. November, ein Donnerstag. Hier sind sie mit Hip-Hop Kids.

Ja, manchmal entsteht ein Song an einem Ort, von dem man es nicht wirklich erwarten würde. Und Evan von den Queens of the Stone Age ist genauso einer. Der Song stammt aus der Zeit von Q's, der legendären Stoner Rock Band aus Kalifornien. Gitarrist und Sänger Josh Om war da ja vorher aktiv. Nach dem Ende von Q's aber hat er Queens of the Stone Age gegründet und Evan einfach transferiert ins neue Kapitel. Ja, typisch für die Queens of the Stone Age. Ein hypnotischer Groove, die Gitarren und so ein bisschen ein Desert Rock Sound. Das ist Pirate Radio mit Evan.

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Barbershop in der Wiener Otterkringer Straße zum heißesten Treffpunkt der Stadt verwandelt. Hugo Uerdens stellt sein neues Album vor und verteilt dort gratis Buzzcuts. Für mich heißt sein neues Album, das ist letzte Woche rausgekommen, und es ist Hugo Uerdens Weg in den Indie-Pop und zu sich selbst. Noch nie hat sich Musik für ihn so nach ihm angehört, sagt er selbst. Eine Portion Hugo Uerdens, gepaart mit der Lässigkeit von Mola, gibt's jetzt. Alles wird gut ist das hier auf

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1: Die Grenze zwischen Gibraltar und Spanien ist ab heute ohne Kontrollen passierbar. Nach über 100 Jahren hat die Grenzbarriere ausgedient. Der Abbau des etwa einen Kilometer langen Metallzaunes soll schon diese Woche beginnen. Möglich wurde der Schritt durch ein Abkommen zwischen der EU und Großbritannien. Von den Änderungen profitieren vor allem die mehr als 15.000 Grenzpendler. ÖVP-Europaministerin Claudia Bauer hat gestern bei der UNO in New York eine stärkere Einbindung junger Menschen gefordert. Sie sollen ihre Zukunft mitgestalten und nicht nur zusehen, so Bauer. Außerdem betont sie die Rolle der Städte und Gemeinden bei der Umsetzung der 17 Nachhaltigkeitsziele. Eine Bedrohung sieht sie in der sogenannten Cancel Culture. Spaniens König Felipe VI. Jubelt mit seiner Familie über den Einzug der spanischen Nationalmannschaft ins Finale der Fußball-WM. In einem Video ist zu sehen, wie der 58-jährige Monarch mit seiner Frau Letizia und den Töchtern Leonor und Sofia den Sieg vor dem Fernseher verfolgt. Nach dem Spiel hat er die Mannschaft angerufen und gratuliert. Das Finale findet am Sonntag in New York statt. Wer Spaniens Gegner wird, entscheidet sich heute im Spiel zwischen Argentinien und England. Ein Mitglied der Freiwilligen Feuerwehr hat sich zur Brandstiftung im Wald von Fontainebleau südlich von Paris bekannt. Der Mann habe gestanden, mit einem Feuerzeug und Benzin Reisig angezündet zu haben, sagt die Staatsanwältin. Der seit Sonntag wütende Brand hat mittlerweile mehr als 2000 Hektar der grünen Lunge von Paris erfasst. Insgesamt seien 6 Verdächtige in Polizeigewahrsam genommen worden.
2: Schönen guten Morgen heute am Mittwoch und heute besser wasserfestes Make-up nehmen in Tirol und Vorarlberg. Da regnet es nämlich heute mehr, inklusive Gewitter. Schwüle 32 Grad gibt es heute maximal. Sehr schwül wird es vor allem im Osten bei viel Sonnenschein.
3: Hallo zu euch ins Auto. Good News gibt es für Österreichs Straßen, denn aktuell gibt es keine längeren Wartezeiten. Ich wünsche euch eine gute Fahrt.
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4: 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Wir haben es gerade gehört, diese Woche heiß und Temperaturen über 30 Grad, durchgehend. Na, wie würde da Olivia Rodrigo dazu sagen? Gott, it's brutal out here. Ich bin die Kathi, schönen Mittwoch.

Wer gibt mir den Sommer zurück? Fragt sich jetzt gerade, glaube ich, niemand. Sommerferien haben erst angefangen, das Wetter ist herrlich. Ja, außer Lovett natürlich. Die fragen das aber auch erst im September. Da gehen sie nämlich auf ihre Sommerwindtour und fragen unter anderem auch Salzburg, wer ihnen den Sommer zurückgibt. 15. September 2026, da spielen sie im Rockhaus in der Salzburger Hauptstadt. Ihr einziger Stopp auf dieser Tour in Österreich. Oder kommt da noch was? Schauen wir mal. Auf deiner

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Draußen, da steigt die Hitze immer mehr. Drinnen brummt der Ventilator. Und die Eiswürfel, die verschwinden so langsam in deinem Iced Coffee. Da brauchen wir einen Sound jetzt auf Pirate Radio, der auch durch und durch sonnig ist, bei dem wir anfangen zu hüpfen, als wäre heißer Sand unter den Fußsohlen. Dich heute aber trotzdem extrem cool und lässig durch den Tag bringt. Ganz nonchalant. Hier sind Chunk.

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1: Das US-Militär hat eine Seeblockade gegen den Iran heute Nacht gestartet. Schiffe werden daran gehindert, iranische Häfen oder Küstengebiete anzusteuern und von dort wegzufahren. In der Nacht hat es auch eine neue Angriffswelle auf iranische Ziele gegeben. US-Präsident Donald Trump droht dem Iran mit der Zerstörung der zivilen Infrastruktur, wenn es nicht zu Verhandlungen kommt. Vorarlbergs Landeshauptmann Markus Wallner drängt als Vorsitzender der Landeshauptleutekonferenz auf die Umsetzung der Wehrdienstreform nach dem sogenannten 8+2-Modell. Das heißt 8 Monate Grundwehrdienst und 2 Monate Pflichtübungen. Wallner sagt, es wäre höchst an der Zeit, die Parteipolitik hintanzustellen. Spanien steht im Finale der Fußball-Weltmeisterschaft. Die Spanier haben gestern Abend Frankreich mit 2:0 besiegt. Im Endspiel treffen sie entweder auf Argentinien oder England. Das zweite Halbfinalspiel ist heute um 21 Uhr. Der ChatGPT-Entwickler OpenAI plant laut einem Bericht der Nachrichtenagentur Bloomberg einen eigenen intelligenten Lautsprecher. Das Gerät soll eine Art menschenähnlicher Begleiter mit künstlicher Intelligenz im Haushalt dienen. Der Lautsprecher soll Smart-Home-Geräte steuern, Medien abspielen, Fragen beantworten sowie auf Nachrichten reagieren.
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3: Das ist der Blick aufs Wetter am Vormittag und ja, das ist heute wieder so ein Mix aus Sonne, Wolken und Regen. In Tirol schon einiges an Regen mit dabei, unter 20 Grad aktuell. Im Osten einiges an Sonne, super schwüle Temperaturen, 32 Grad plus gehen sich da aus. Gewitter sind heute aber überall möglich. Der Donnerstagmorgen auch wieder super schwül und warm, wieder gemischt mit Regengewitter bei 32 Grad.
4: Der Blick auf Österreichs Straßen und es läuft ganz gut am Mittwoch. Eine Meldung habe ich für euch in Tirol. A13 Richtung Bozen bei Patsch steht ein defekter LKW am rechten Fahrstreifen. Deswegen braucht ihr da gerade im Baustellenbereich 20 Minuten länger. Ansonsten läuft's. Ich wünsche euch eine gute Fahrt.
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1: Normal ist langweilig. Und deshalb sind hier die Viagra Boys mit Baby Criminal auf Pirate Radio. So anders wie du.

In der Übergattung FreundInnen gibt es auch noch eine ganz eigene Spezies. Und zwar die Internet-FreundInnen. Ja, Freundschaften gibt es heute nicht nur mehr im echten Leben. Manchmal entstehen sie auch einfach über Chatrooms, über Bildschirme, über Social Media oder über was weiß ich, Discord, wie bei meinem Freund zum Beispiel. Und genau dieses moderne zwischenmenschliche Phänomen, wo man eigentlich irgendwie die halbe Lebensgeschichte einer Person kennt, aber sie noch nie auf einen Kaffee getroffen hat, das nehmen Salo und Mia Morgan unter die Lupe in ihrem Song Internetfreundin. Mit einer guten Portion Selbstironie. Das ist Pirate Radio.

Das ist Pirate Radio, so anders wie du. Mit den coolsten Hintergrundgeschichten zu den Songs, die dich durch den Tag begleiten. Und da habe ich jetzt gleich Rage Against the Machine für dich mit Renegades of Funk. War nicht nur einfach ein Cover für die Band, es war irgendwie so eine Art Hommage an die Wurzeln von ihrer eigenen Musik. Die Band hat nämlich immer wieder betont, dass Hip-Hop genauso wichtig für ihren Sound war wie Rock. Und ich finde, das zeigen sie mit dem Song. Fette Gitarre, ein geiler Rap-Flow, das kann auch zusammenpassen und die gleiche Energie rüberbringen. Ja, und wie wir sie kennen, die Band, denen war Haltung und Rebellion schon immer wichtig. Und das kommt, finde ich, auch raus hier. Ein Crossover vom Feinsten. Hier sind Rage Against the Machine. 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

Hast du schon einmal was von Weird Fiction gehört? Ja, ich auch nicht. Bis circa vor einer Woche. Da bin ich in einem Artikel drüber gestolpert. Und das sind Bücher mit, ja, weirden Geschichten. Meist aktuell über Frauen, die ja nicht ganz in eine Schublade passen und ganz bewusst anders sind, aber auch viel Horror dabei ist etc. Und das Ganze fungiert gerade irgendwie so ein bisschen als Gegenreaktion auf Tradwives und Botox-Spritzen. Und es ist gerade ein sehr beliebtes Genre, gerade bei jüngeren Leserinnen. Ja, und irgendwie habe ich mir jetzt gedacht, das gilt auch für die Musik. Manchmal sind es genau die Bands, die ein bisschen schräger und lauter sind, die dann auch hängen bleiben, also Weird Music. Und für mich fällt eine Band aber sofort in diese Kategorie Fiebertraum. Und das ist Deichkind.

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1: Die Grenze zwischen Gibraltar und Spanien ist ab heute ohne Kontrollen passierbar. Nach über 100 Jahren hat die Grenzbarriere ausgedient. Der Abbau des etwa einen Kilometer langen Metallzaunes soll schon diese Woche beginnen. Möglich wurde der Schritt durch ein Abkommen zwischen der EU und Großbritannien. Von den Änderungen profitieren vor allem die mehr als 15.000 Grenzpendler. Die Trockenheit in Österreich ist heuer besonders stark. Laut dem Hydrologen Günther Blöschel von der TU Wien liegt man bei den Niederschlägen der letzten 4 bis 5 Monate rund 30% unter dem langjährigen Mittelwert. An rund 85% der Messstellen sind die Flusspegel Ende Juni unter dem langjährigen Monatsmittel. Und bei den Grundwassermessstellen gibt es bei rund 80% niedrige oder sehr niedrige Stände. Spaniens König Felipe VI. Jubelt mit seiner Familie über den Einzug der spanischen Nationalmannschaft ins Finale der Fußball-WM. In einem Video ist zu sehen, wie der 58-jährige Monarch mit seiner Frau Letizia und den Töchtern Leonor und Sofia den Sieg vor dem Fernseher verfolgt. Nach dem Spiel hat er die Mannschaft angerufen und gratuliert. Das Finale findet am Sonntag in New York statt. Wer Spaniens Gegner wird, entscheidet sich heute im Spiel zwischen Argentinien und England. Die Sommersaison ist im heimischen Tourismus gut angelaufen. Bereits im Mai wurden 12% mehr Nächtigungen als im Vorjahresmonat verzeichnet. Das war laut Statistik Austria der höchste Maiwert seit Aufzeichnungsbeginn. Georg Imlauer, Obmann des Fachverbandes Hotellerie der Wirtschaftskammer Österreich, tritt im Ö1 Morgenjournal heute dennoch auf die Euphoriebremse. Für ihn sei die Sommersaison momentan eher zufriedenstellend.
2: Das ist der Blick aufs Wetter am Vormittag und ja, Badewetter im Osten, im Westen eher Indoor-Wetter, da nämlich einiges an Regen mit dabei und frischer, schwüle Temperaturen im Osten, Gewitter sind übertags immer wieder mal möglich, 32 Grad maximal. Der Donnerstagmorgen auch super schwül und warm, wieder gemischt mit Regen, Gewitter und 32 Grad. Das ist euer Verkehrsupdate und Good News in Tirol. A13 Richtung Bozen bei Patsch. Der defekte LKW ist jetzt entfernt. Da sind alle Fahrstreifen wieder frei. Und in Oberösterreich ist die A9 Richtung Graz zwischen Inzersdorf und Klaus bei der Unterflurtrasse Tretter gesperrt. Wegen einem Auto mit Panne. Ausweichen könnt ihr da am besten über die B183. Ansonsten alles frei. Ich wünsche euch eine gute Fahrt.
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3: 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Wer kennt's nicht? Du bist extrem hungrig, nichts hat mehr offen, da hilft nur eines: ein Besuch beim Mackie. Und diesem ganz speziellen Ort wurde ein Song gewidmet. Hier sind Electric Six mit Down at McDonald's. Ich bin die Kathi.

Na, dann hoffen wir, dass Kraftklub diesen Song auch am Frequency spielen, weil immerhin bist du ja da dabei. 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

0: Die Hitze, die macht nicht nur uns zu schaffen.
1: Auch der Parmesan kommt ins Schwitzen.
0: Du hörst Pirate Radio und wir steuern zu auf die Mittagspause. Mit schlechten Nachrichten aber leider. Über 40 Grad seit längerem schon in Italien und die Parmesanproduktion, die trifft da jetzt auf ein paar Probleme. Kühe geben nämlich weniger Milch bei der Temperatur. Die Kühlung, die wird natürlich teurer und auch die großen Käselager, die müssen einiges an Energie investieren, damit der Parmesan nicht anfängt zu schwitzen. Der hat also gerade irgendwie eine harte Zeit. Und das, obwohl er eigentlich dafür bekannt ist, dass er nur besser wird mit dem Alter. Also, wir müssen gut aufpassen auf den Käse und vielleicht heute in der Mittagspause nochmal eine extra Portion Parmesan genießen. Weil wer weiß, wie lange wir ihn noch haben, wenn der nächste Sommer auch so heiß wird.

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1: Spaniens König Felipe VI. Jubelt mit seiner Familie über den Einzug der spanischen Nationalmannschaft ins Finale der Fußball-WM. In einem Video ist zu sehen, wie der 58-jährige Monarch mit seiner Frau Letizia und den Töchtern Leonor und Sofia den Sieg vor dem Fernseher verfolgt. Nach dem Spiel hat er die Mannschaft angerufen und gratuliert. Das Finale findet am Sonntag in New York statt. Wer Spaniens Gegner wird, entscheidet sich heute im Spiel zwischen Argentinien und England. Vorarlbergs Landeshauptmann Markus Wallner drängt als Vorsitzender der Landeshauptleutekonferenz auf die Umsetzung der Wehrdienstreform nach dem sogenannten 8+2-Modell. Das heißt 8 Monate Grundwehrdienst und 2 Monate Pflichtübungen. Wallner sagt, es wäre höchst an der Zeit, die Parteipolitik hintanzustellen. Spanien steht im Finale der Fußball-Weltmeisterschaft. Die Spanier haben gestern Abend Frankreich mit 2:0 besiegt. Im Endspiel treffen sie entweder auf Argentinien oder England. Das zweite Halbfinalspiel ist heute um 21 Uhr. Der ChatGPT-Entwickler OpenAI plant laut einem Bericht der Nachrichtenagentur Bloomberg einen eigenen intelligenten Lautsprecher. Das Gerät soll eine Art menschenähnlicher Begleiter mit künstlicher Intelligenz im Haushalt dienen. Der Lautsprecher soll Smart-Home-Geräte steuern, Medien abspielen, Fragen beantworten sowie auf Nachrichten reagieren.
2: Das ist der Blick aufs Wetter für die Mittagspause und die geht sich jetzt auf jeden Fall in der Sonne aus. Aber einige Wolken, die ziehen dann wieder durch Österreich durch. Schwüle Temperaturen heute bis zu 32 Grad, aber Achtung, am Abend dann wieder einiges an Gewitter möglich. Der Donnerstagmorgen auch sehr schwül und warm, gemischt mit Regen und Gewitter bei maximal 32 Grad.
3: Der Blick auf Österreichs Straßen und eine Meldung habe ich für euch in Salzburg. A10 Richtung Salzburg zwischen Eben und dem Reittunnel braucht ihr gerade im Baustellenbereich 15 Minuten länger. Ansonsten läuft's. Ich wünsche euch eine gute Fahrt.
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2: 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Rein in die Mittagspause. Ich bin die Kathi und wenn dir die heute ein bisschen zu kurz vorkommt, ja, ist sie auch.
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0: Tag.
1: Ja, und genauso könnte sich auch jemand bei dir am Handy melden, nämlich eine Person, die nach Meinungen forscht, wenn du verstehst, was ich meine, und dich fragt, hey, ich mache so ein paar Umfragen zu deinem Radiohörverhalten. Erzähl mal, was läuft da bei dir im Hintergrund? Ja, dann freuen wir uns vom Pirate Radio natürlich. Wenn du sagst, dass du Pirate Radio hörst, das hilft uns extrem weiter, ein noch cooleres Programm zu machen. Und für dich auch noch coolere Gewinnspiele hier zu haben. 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

Nächste Woche am Freitag, da spielt er in der Metastadt. Ein fettes Open Air, leider schon ausverkauft, aber ich kann es nachvollziehen. Ich bin auch dort bei Bibiza und den lasse ich dir jetzt auch da als Abschiedssong für meine Sendung. Das war's von mir, der Kathi. Schönen Mittwoch.

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1: Hauptsache, es fetzt deine Oasis, sonst geht es also alles, was du einfach mitkrallen kannst im Auto fahren, das passt.

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1: Großbritannien plant eine nächtliche Social-Media-Sperre für Jugendliche. 16- und 17-Jährige sollen Apps wie Instagram oder TikTok zwischen Mitternacht und 6 Uhr früh nur noch nutzen können, wenn sie die Voreinstellung aktiv ändern. Funktionen, die zum endlosen Weiternutzen animieren, sollen standardmäßig deaktiviert werden. Die Regierung will den Jugendlichen so zu mehr Schlaf helfen. Für unter 16-Jährige hat Großbritannien bereits ein Social-Media-Verbot angekündigt. Für die Sommerschule in den beiden letzten Ferienwochen, die für Kinder in Deutschförderklassen heuer erstmals verpflichtend ist, haben sich rund 58.600 Schülerinnen und Schüler angemeldet. Davon sind laut Zahlen des Bildungsministeriums rund 42.800 freiwillig dabei, 15.700 sind dazu verpflichtet. Im Vergleich, im Vorjahr haben 41.100 Kinder und Jugendliche teilgenommen. Das sind um fast 50% weniger als heuer. Laut der Weltgesundheitsorganisation WHO und UNICEF sind im letzten Jahr in Europa über eine 500.000 Kinder ohne jeglichen Impfschutz gewesen. Die Zahl der völlig ungeimpften Kinder ist zwar 2025 gesunken, aber immer noch sehr hoch. In Österreich sind die Impfquoten stabil bzw. leicht gestiegen. Spaniens König Felipe VI. Jubelt mit seiner Familie über den Einzug der spanischen Nationalmannschaft ins Finale der Fußball-WM. In einem Video ist zu sehen, wie der 58-jährige Monarch mit seiner Frau Letizia und den Töchtern Leonor und Sofia den Sieg vor dem Fernseher verfolgt. Nach dem Spiel hat er die Mannschaft angerufen und gratuliert. Das Finale findet am Sonntag in New York statt. Wer Spaniens Gegner wird, entscheidet sich heute im Spiel zwischen Argentinien und England.
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3: Das ist der Blick aufs Wetter am Nachmittag und ganz viel Sonne in Österreich, aber auch einige Wolken sind da unterwegs und zum Nachmittag hin kann es immer wieder auch gewittern. Deswegen auch super schwüle Temperaturen, 32 Grad maximal heute. Der Donnerstag schaut eigentlich auch ziemlich ähnlich aus wie der heutige Mittwoch. Schwül, warm und wieder gemischt mit Regen und Gewitter bei 32 Grad. Der Blick auf Österreichs Straßen und wir starten in Wien auf der A4 Richtung Schwächer zwischen dem Knoten Prater und Altsimmering. Kurzer Stau wegen Überlastung, 10 Minuten da der Zeitverlust. Und Oberösterreich A7 Richtung Freistadt zwischen Dornach und Auhof ist ein Unfall passiert, da ist nur eine Spur frei. Es gibt 2-3 Kilometer Stau. Gute Fahrt!
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4: Darf ich vorstellen, deine Begleiter heute Nachmittag, die White Stripes, Milky Chance, Lovehead, Matt Costa und ich bin Michael Grohmann. Willkommen!

Gleich ist es Viertel zwei. Du hörst Pirate Radio. Bei uns gibt's Alternative Rock und Pop nonstop. Gleich warten die Sportfreunde stiller auf dich, die ja diesen Samstag in der Arena Wien ihr Open-Air-Konzert spielen. Und heute Mittag, wollt ihr noch schnell in die Trafik schauen nach dem Mittagessen? Denk mal, was ist denn da los? Hm? Mega Schlange davor? Und dann ist mir natürlich wieder eingefallen. 8,4 Millionen Euro gibt's heute Abend beim Lotto siebenfach Jackpot abzustauben. Ich glaube, bei so einem Gewinn sind die Spritpreise dann wieder egal, gell?

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Moby und Extreme Ways auf Pirate Radio. 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Jetzt übrigens mit dem Star-Koch aus den USA, der auch gleichzeitig Rapper ist. Hier ist Action Bronson und Easy Rider.

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1: Für die Sommerschule in den beiden letzten Ferienwochen, die für Kinder in Deutschförderklassen heuer erstmals verpflichtend ist, haben sich rund 58.600 Schülerinnen und Schüler angemeldet. Davon sind laut Zahlen des Bildungsministeriums rund 42.800 freiwillig dabei, die anderen verpflichtet. Zum Vergleich, im Vorjahr haben rund 41.100 Kinder und Jugendliche teilgenommen. Großbritannien plant eine nächste Social-Media-Sperre für Teenies. 16- und 17-Jährige sollen Apps wie Instagram oder TikTok zwischen Mitternacht und 6 Uhr früh nur noch nutzen können, wenn sie die Voreinstellung aktiv ändern. Funktionen, die zum endlosen Weiternutzen animieren, sollen standardmäßig deaktiviert werden. Die Regierung will den Jugendlichen so zu mehr Schlaf verhelfen. In den USA ist es erneut zu einem Todesfall bei einem Einsatz der umstrittenen Migrationsbehörde ICE gekommen. Ein Mensch ist in Florida auf der Flucht vor den Beamten von einem Sattelzug gefasst und dabei tödlich verletzt worden. In den letzten Tagen sind bereits 2 Menschen im Zusammenhang mit Einsätzen der Behörde gestorben. Im Salzburger Mirabellgarten sind hunderte Mini-Mozarts zu sehen. Die goldfarbenen 50 cm großen Figuren zeigen den Komponisten als Hundefreund. Die Skulpturen-Installation des deutschen Konzeptkünstlers Ottmar Hörl soll im Auftrag der internationalen Stiftung Mozarteum Wolfgang Amadeus Mozart 270. Geburtstag in diesem Jahr würdigen und Kunst für alle erlebbar machen.
2: Das Wetter heute Nachmittag sonnig, ja, aber zunehmend gewitteranfällig, vor allem im Westen, Süden und im Mühl- und Waldviertel bis zu 32 Grad. Unbeständig und schwül der Donnerstag bis zu 34 Grad. Der Osten bleibt wohl staubtrocken, ansonsten kräftige Gewitter möglich. Freitag heiß und unbeständig, im Osten bis zu 35 Grad. Erst Sonne, später Unwetter. Das ist auf den Straßen los. In Wien staut's wieder auf der A4 Richtung Schwechat wegen der Bauarbeiten zwischen Knoten Prater und Altsimmering. Und großes deutsches Eck, deutsche A8, Richtung München Stau zwischen Bad Reichenhall und Neukirchen wegen der Bauarbeiten. Gute Fahrt!
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3: 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Feiner Nachmittag, ich bin Michael Grohmann.
4: Mafia!

Mel und Ada hier auf Pirate Radio und gleich Ian Brown mit Fear. Das ist Alternative Rock und Pop nonstop auf deinem Konzert- und Festivalsender Pirate Radio. Einige waren ja heuer schon, Nova Rock, Donauinselfest, Forest Glade Festival und das Electric Love. Bis zum Frequency müssen wir noch ein bisschen warten, aber dafür ist diese Woche auch einiges los im Land. Freitag, Samstag zum Beispiel in Oberösterreich steigt da das Ottensheim Open Air mit andermorts 8 Eimer Hühnerherzen und vielen mehr. Und in der Bundeshauptstadt beehren uns gleich 2 lässige Bands in der Arena Wien. Die Sportfreunde Stiller am Samstag und Wolf Alice am Sonntag. 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

0: ist halt blöde. Ich wollte meinem kleinen Bruder eine Platte kaufen von Dave Holland Quartett.
1: Ja.
0: Aber wenn ich hingehe, hole ich auch eine Platte.
1: Ja.
0: Ich hole mir eine Platte von den Jets.
1: Die machen keine Platten mehr.
0: Was soll das heißen?
1: Dass das nur noch live ist. Dass es noch alles live ist, weil Musik lebt, Mann. Musik lässt sich nicht auf eine Platte pressen. Das geht nicht.
0: Ja,
1: sie wollen es nicht mehr machen.

0: Blatt hast du das nicht?
1: Welche internationale Jazzgröße spielt nicht
0: Wo
1: hier?
0: Kannst du das machen? So.

Ein bisschen Spaß muss sein, gell? Aber schräge Nummern müssen auch zwischendurch sein. Das ist nämlich Pirate Radio Musik. Alternative Rock und Pop nonstop. Das war Gogol Bordello für dich. 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
1: Für die Sommerschule in den beiden letzten Ferienwochen, die für Kinder in Deutschförderklassen heuer erstmals verpflichtend ist, haben sich rund 58.600 Schülerinnen und Schüler angemeldet. Davon sind laut Zahlen des Bildungsministeriums rund 42.800 freiwillig dabei, die anderen verpflichtet. Zum Vergleich, im Vorjahr haben rund 41.100 Kinder und Jugendliche teilgenommen. Großbritannien plant eine nächste Social-Media-Sperre für Teenies. 16- und 17-Jährige sollen Apps wie Instagram oder TikTok zwischen Mitternacht und 6 Uhr früh nur noch nutzen können, wenn sie die Voreinstellung aktiv ändern. Funktionen, die zum endlosen Weiternutzen animieren, sollen standardmäßig deaktiviert werden. Die Regierung will den Jugendlichen so zu mehr Schlaf verhelfen. In den USA ist es erneut zu einem Todesfall bei einem Einsatz der umstrittenen Migrationsbehörde ICE gekommen. Ein Mensch ist in Florida auf der Flucht vor den Beamten von einem Sattelzug gefasst und dabei tödlich verletzt worden. In den letzten Tagen sind bereits 2 Menschen im Zusammenhang mit Einsätzen der Behörde gestorben. Im Salzburger Mirabellgarten sind hunderte Mini-Mozarts zu sehen. Die goldfarbenen 50 cm großen Figuren zeigen den Komponisten als Hundefreund. Die Skulpturen-Installation des deutschen Konzeptkünstlers Ottmar Hörl soll im Auftrag der internationalen Stiftung Mozarteum Wolfgang Amadeus Mozart 270. Geburtstag in diesem Jahr würdigen und Kunst für alle erlebbar machen.
2: Das Wetter heute Nachmittag sonnig, ja, aber zunehmend gewitteranfällig, vor allem im Westen, Süden und im Mühl- und Waldviertel bis zu 32 Grad. Unbeständig und schwül der Donnerstag, bis zu 34 Grad. Der Osten bleibt wohl staubtrocken, ansonsten kräftige Gewitter möglich. Freitag heiß und unbeständig, im Osten bis zu 35 Grad, erst Sonne, später Unwetter. Der Blick auf die Straßen, A10 Richtung Salzburg. Der Oswaldeberg-Tunnel ist gesperrt momentan, allerdings sollte das nicht allzu lang dauern, die Dauer der Sperre vor Ort am besten abwarten. Salzburg A10 Richtung Salzburg, Stau wegen Überlastung vor dem Reittunnel. Und Tirol A12 Richtung Bregenz, zwischen Wiesen und Schwaz. Halbe Stunde sicherer Stau wegen Überlastung. Gute Fahrt!
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3: Schönen Mittwochnachmittag wünscht Michael Grohmann. Festival-Tickets für den August und natürlich die lässigste Musik des Landes habe ich mit dabei. Die Viagra Boys, unter anderem Them Crooked Vultures, Block Party oder jetzt zu Beginn Weezer. We're right.

Kelle Okereke und seine Blockparty hier auf Pirate Radio. Übrigens am 11. September kommt ihr 7. Studioalbum Anatomy of a Brief Romance raus und ab November geht's dann auf große Europatour.

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Das ist noch richtige Musik, gell? Wolfmother und Dimension hier auf Pirate Radio, deiner Heimat für Alternative Rock und Pop nonstop. 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
1: Italien verschärft nun die Maßnahmen gegen Jugendbanden. Künftig kann der sogenannte Präventivgewahrsam auch gegen Minderjährige verhängt werden, wenn sie die öffentliche Sicherheit gefährden könnten. Außerdem werden die Strafen für gemeinschaftliche Sachbeschädigung verschärft. Für die Sommerschule in den beiden letzten Ferienwochen, die für Kinder in Deutschförderklassen heuer erstmals verpflichtend ist, haben sich rund 58.600 Schülerinnen und Schüler angemeldet. Davon sind laut Zahlen des Bildungsministeriums rund 42.800 freiwillig dabei, die anderen verpflichtet. Zum Vergleich, im Vorjahr haben rund 41.100 Kinder und Jugendliche teilgenommen. Ein 64-jähriger Kärntner hat seit letztem Herbst über 100.000 Euro an Online-Betrüger verloren. Zuerst ist er auf eine gefälschte Investmentmöglichkeit hereingefallen. Dann hat er Geld an einen vermeintlichen Anwalt überwiesen, der ihm angeblich helfen wollte, sein Geld zurückzubekommen. Erst danach hat er den Betrug bemerkt und Anzeige bei der Polizei erstattet. Unbekannte haben versucht, in das Haus des spanischen Fußballnationalspielers Lamine Yamal bei Barcelona einzubrechen. Der Einbruchsversuch soll in der Nacht auf heute vom privaten Sicherheitsdienst des 19-Jährigen vereitelt worden sein, das berichten spanische Medien. Nur wenige Stunden zuvor hat Yamal mit Spanien bei der WM in den USA nach einem Halbfinalsieg über Frankreich ja das Endspiel erreicht.
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3: Kurzes Update, was das Wetter betrifft. Teilweise kräftige Schauer möglich. Gewittrig der Abend. Zwischen 12 und 22 Grad dann die Tiefstwerte über Nacht. Unbeständig die nächsten zwei Tage sehr schwül. Im Osten bis zu 35 Grad. Sehr, sehr extrem. Und gerade der Osten kriegt wahrscheinlich keinen Regen ab. Die meisten Schauer, die meisten Gewitter gibt es wieder im Westen und Süden. Das ist auf den Straßen los. Die Tunnelkette Klaus ist gesperrt in Oberösterreich, also auf der A9 in beiden Richtungen. Ein defekter LKW muss abgeschleppt werden. Ausweichen geht über die B138, dort allerdings auch Stau. Niederösterreich S1, Stau ab dem Tunnel Vösendorf Richtung Südautobahn. A4 in Wien, Richtung Schwechat, Stau zwischen Knotenbrater und Altsimmering. Tangente Richtung Kagran, Stau zwischen Hansonkurve und Knotenbrater. Richtung Südautobahn, Stau zwischen Stadlau und Knotenbrater. A4 stadteinwärts, Stau ab Schwechat bereits, denn am Knotenbrater ist ein Unfall passiert. A1 in Salzburg Richtung Wien, bei Salzburg Nord steht ein defekter LKW auf der rechten Spur. 3 Kilometer Stau, gute Fahrt.
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4: Wir steuern musikalisch dem Höhepunkt entgegen, denn nicht nur am Rasen, sondern auch in deinem Radio ist mittlerweile Halbfinalzeit. Während es im Stadion erst um 21 Uhr losgeht mit dem Duell England gegen Messi, muss man ehrlich sagen, kannst du bei uns jetzt schon über den Sieger entscheiden. Für Argentinien treten Catriel und Paco Amoroso an, gegen England mit Fatboy Slim. Was gefällt dir besser? Du bist der Schiri.
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0: oder Punk-Tactic.
1: Die produzieren so ein cooles 90er-Jahre-Hip-Hop-Feeling, gell? Großartiges Duo aus den USA, Joey Valance und Spray hier auf Pirate Radio. Und jetzt ein bisschen was Österreichisches, Indie-Punk vom Feinsten von Andermords.

Drummers waren übrigens auch schon zu Gast bei unserem Pirate Radio Freitalk. Zum Nachhören gibt es das Ganze überall, wo es Podcasts gibt. Einen schönen Mittwochnachmittag wünsche ich dir. Wie wird's Wetter morgen? Auch so ähnlich wie heute. Zeitweise sonnig, aber dann zwischendurch auch der ein oder andere Regenschauer bzw. auch ein paar Gewitter. Die Höchstwerte sind um die 30 Grad und im Osten Österreichs musst du auch mit einigen an Wind rechnen. Jetzt für dich Nirvana auf Pirate Radio.

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0: tritt immer mit einer roten, meist gestrickten Maske und einem weißen Eimerhut auf. Ganz extravagant, dieser Pale Jay. Passt aber gut zu uns, denn du weißt ja, wir sind ein bisschen anders. Wir sind so anders wie du. Wir sind dein Pirate Radio mit Alternative Rock und Pop nonstop. Begleiten wir dich durch den Mittwochnachmittag. Und wenn dir gefällt, was wir so treiben und was wir so spielen, dann sei so lieb und teile uns mit deinen Bekannten, Freunden und natürlich auch mit den Marktforschern. Wenn die dich fragen, welchen Radiosender du hörst, sag's, wie es ist. Ich höre Pirate Radio.
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1: Italien verschärft nun die Maßnahmen gegen Jugendbanden. Künftig kann der sogenannte Präventivgewahrsam auch gegen Minderjährige verhängt werden, wenn sie die öffentliche Sicherheit gefährden könnten. Außerdem werden die Strafen für gemeinschaftliche Sachbeschädigung verschärft. In Wien werden Warnmeldungen künftig auch auf den sogenannten City-Lights-Leuchttafeln erscheinen. Die Stadt und der Betreiber Gewister haben eine entsprechende Vereinbarung abgeschlossen. Bei Gefahrensituationen und Krisen werden die Werbeschaltungen unterbrochen, um die Sichtbarkeit amtlicher Warnungen im öffentlichen Raum zu erhöhen. Das System ist ab sofort einsatzbereit. Unbekannte haben versucht, in das Haus des spanischen Fußballnationalspielers Lamine Yamal bei Barcelona einzubrechen. Der Einbruchsversuch soll in der Nacht auf heute vom privaten Sicherheitsdienst des 19-Jährigen vereitelt worden sein, das berichten spanische Medien. Nur wenige Stunden zuvor hat Yamal mit Spanien bei der WM in den USA nach einem Halbfinalsieg über Frankreich ja das Endspiel erreicht. Für die Sommerschule in den beiden letzten Ferienwochen, die für Kinder in Deutschförderklassen heuer erstmals verpflichtend ist, haben sich rund 58.600 Schülerinnen und Schüler angemeldet. Davon sind laut Zahlen des Bildungsministeriums rund 42.800 freiwillig dabei, die anderen verpflichtet. Zum Vergleich, im Vorjahr haben rund 41.100 Kinder und Jugendliche teilgenommen.
2: Kurzes Update, was das Wetter betrifft. Teilweise kräftige Schauer möglich. Gewittrig der Abend. Zwischen 12 und 22 Grad dann die Tiefstwerte über Nacht. Unbeständig die nächsten zwei Tage sehr schwül. Im Osten bis zu 35 Grad. Sehr, sehr extrem. Und gerade der Osten kriegt wahrscheinlich keinen Regen ab. Die meisten Schauer, die meisten Gewitter gibt es wieder im Westen und Süden. Kurzes Update von den Straßen. Tangente in Wien, in beiden Richtungen Stau. Richtung Kagran zwischen Hansonkurve und Knotenprater. Richtung Süden zwischen Hirschstetten und Knotenprater. Steiermarker 9, Unfall zwischen Lebring und Leibniz Richtung Slowenien, 5 Kilometer Stau. A7 in Linz, Richtung Westautobahn Stau zwischen Hafenstraße und Knotenlinz. Und Salzburg 1 Richtung Wien, zwischen Salzburg-Mitte und Wallersee Stau im Baustellenbereich, 30 Minuten länger. Gute Fahrt!
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3: Schluss mit Laufen im Hamsterrad für heute. Jetzt geht's ab nach Hause mit den 6 besten Roadtrip-Songs hier bei uns auf Pirate Radio. Das ist ein Sixpack. Ich bin Michael Grohmann und hab Voodoo V gleich für dich dabei und natürlich die Black Keys gleich zu Beginn. Freue mich, dass du dran bist.

Voodoo V hier auf Pirate Radio, das ist dein Sixpack. Die sechs besten Roadtrip-Songs zum Abschalten und wieder gemütlich zu Hause oder im Freibad oder vielleicht im Eisgeschäft ankommen. Wir begleiten dich auf jeden Fall damit. Hier ist American Hi-Fi. Schönen Nachmittag mit Pirate Radio.

Marvi Phoenix hier auf Pirate Radio. Wir sind dein perfekter Beifahrer an so schwülen Tagen wie heute. Denn wir riechen nach nichts. Wir stinken maximal nach guter Musik. Alternative Rock und Pop nonstop hier mit Turnstile. Das sind deine besten Roadtrip-Songs für einen guten Heimweg.

Wir lieben beides, Alternative Rock und Alternative Pop. Das war Turnstyle hier bei uns im Pirate Radio Sixpack. Wir schauen, dass wir dich immer gut nach Hause bringen, auch an diesem Mittwoch. Und wenn du einen Musikwunsch hast, kein Problem, wir bauen ihn ein. Schick uns einfach eine WhatsApp, die Nummer zu unserem Kanal findest du auf pirateradio.at. Verrat uns deine Favorite Roadtrip Songs, so wie die Elke aus Herzogenburg. Die feiert heute Abend noch Geburtstag und ist jetzt so ein bisschen im Stress, weil sie noch zum Supermarkt fahren muss. Noch ein paar Flascherln kaufen, hat's geschrieben. Die hast du nämlich offenbar vergessen. Alles Gute, Elke. Starter.

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Nix für Schneeflocken, Danzig und Mother hier auf Pride Radio. Bei uns gibt's Alternative Rock und Pop nonstop für deinen Feierabend. Und werf mal kurz einen Blick aufs Kinoprogramm. Wie wär's, ja? Da gibt's nämlich was, wirst du dich vielleicht noch erinnern an die Schulzeit, im Deutschunterricht. Und teilweise in Geschichte haben wir ja da über Homer gelernt und die Irrfahrten des Odysseus. Ich glaube, das waren diese griechischen Götter- und Heldengeschichten, gell? Und auf jeden Fall ist das Ganze jetzt verfilmt worden vom Meister schlechthin, Christopher Nolan, mit einem Haufen Stars. Matt Damon ist mit dabei, Tom Holland, Anne Hathaway, Charlize Theron und Robert Pattinson. Der Vampir, du weißt schon. Auf jeden Fall eine Riesengeschichte, läuft ab Donnerstag in unseren Kinos. Ein Epos und einen neuen Ron Howard-Film erwarten wir auch für diese Woche. Da geht's so ein bisschen um das dramatische Duell von Niki Lauda und James Hunt damals. Rush, alles für den Sieg. Und für alle, die ein bisschen romantischer und witziger aufgelegt sind, gibt's auch was. Eine italienische Komödie namens Eine stürmische Affäre. Passenderweise habe ich jetzt auch romantische Musik für dich von Anna und Mai Kantereit hier auf Pirate Radio. Und ich

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1: Italien verschärft nun die Maßnahmen gegen Jugendbanden. Künftig kann der sogenannte Präventivgewahrsam auch gegen Minderjährige verhängt werden, wenn sie die öffentliche Sicherheit gefährden könnten. Außerdem werden die Strafen für gemeinschaftliche Sachbeschädigung verschärft. Ein 64-jähriger Kärntner hat seit letztem Herbst über 100.000 Euro an Online-Betrüger verloren. Zuerst ist er auf eine gefälschte Investmentmöglichkeit hereingefallen. Dann hat er Geld an einen vermeintlichen Anwalt überwiesen, der ihm angeblich helfen wollte, sein Geld zurückzubekommen. Erst danach hat er den Betrug bemerkt und Anzeige bei der Polizei erstattet. Unbekannte haben versucht, in das Haus des spanischen Fußballnationalspielers Lamine Yamal bei Barcelona einzubrechen. Der Einbruchsversuch soll in der Nacht auf heute vom privaten Sicherheitsdienst des 19-Jährigen vereitelt worden sein, das berichten spanische Medien. Nur wenige Stunden zuvor hat Yamal mit Spanien bei der WM in den USA nach einem Halbfinalsieg über Frankreich ja das Endspiel erreicht. Großbritannien plant eine nächste Social-Media-Sperre für Teenies. 16- und 17-Jährige sollen Apps wie Instagram oder TikTok zwischen Mitternacht und 6 Uhr früh nur noch nutzen können, wenn sie die Voreinstellung aktiv ändern. Funktionen, die zum endlosen Weiternutzen animieren, sollen standardmäßig deaktiviert werden. Die Regierung will den Jugendlichen so zu mehr Schlaf verhelfen.
2: Nicht mehr ganz so heiß im Westen, im Bregenz 22 Grad versus 31 in Frankfurt. Da auch jede Menge Sonnenschein mit dabei. In der Steiermark in Graz ist es gerade auch nass. 25 Grad da und 30 in Wien. Also eine durchgemixte Angelegenheit. Morgen wird es nochmal sehr schwül, bis zu 34 Grad. Aber wechselhaft, vor allem im Raum Wien, Niederösterreich, Burgenland. In der Früh noch einige Gewitter, dann aber bald trocken und sonnig. Und erst am Nachmittag dann wieder der ein oder andere Regenschauer. Einiges los in Wien. Auf der A23 Richtung Kagran, Stau zwischen der Hansum-Kurve und Hirschstetten nach einem Unfall. Der Zeitverlust für die gesamte Strecke eine Stunde. Stau auf der A4 stadteinwärts abschwächert. A23 Richtung Südautobahn, Stau zwischen Hirschstetten und dem Knotenkrater. Stau auf der A22 stadteinwärts ab dem Tunnel Kaisermühlen. Steiermarker 9 Richtung Slowenien bei Graz. Die Sperre des Plabutsch-Tunnels ist aufgehoben. Es gibt aber weitere Blockabfertigung vor den Gradkorn-Tunnels. 30 Minuten dauert es hier länger. Oberösterreicher 7 Richtung Westautobahn, Stau zwischen der Hafenstraße und dem Knoten Linz im Tunnel Bindermichl. Ist die Unfallstelle aber geräumt. Ein Unfall ist zwar passiert und eine Spur ist blockiert. Dafür Richtung Freistadt am Knoten Linz ein Unfall. Es staut auf die A1 zurück. Stau vor dem Römerbergtunnel Richtung Lände, vor dem Mona-Lisa-Tunnel statt auswärts und auf der Umfahrung Traun bei Haid. Salzburger 1 Richtung Wien zwischen Salzburg-Mitte und Hallwang. Abschnittsweise Stau im Baustellenbereich, 30 Minuten plus. Stau auf der Ausweichstrecke durch die Stadt. Hier dauert es auf der BR155 gut 20 Minuten länger. Und großes deutsches LKA 8 Richtung München bei Irschenberg gibt es immer noch Arbeiten nach dem Unfall. 4-5 Kilometer Stau in der Baustelle. Ich wünsche gute Nerven und vor allem eine sichere Fahrt.
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3: Fan und Feierabend am Mittwoch wünscht Michael Grohmann. Wir haben die richtige Musik für dich, egal ob zum Autofahren, zum Nasenbohren auf der Couch oder zum Schwimmen. Hier sind die Cooks. So

Biffy Clyro hier auf Pirate Radio. Bei uns gibt's Alternative Rock und Pop nonstop statt Mainstream. Dafür ein Streaming-Tipp für dich für heute Abend, und zwar Superman und Lois. Klingt jetzt nach einer alten Geschichte, ist in gewisser Weise auch, aber alles neu gedacht und neu gefilmt, und es geht weiter quasi. Also Superman hat jetzt zum Beispiel eine Familie und pubertäre Jungs, was ich extrem witzig finde, wenn er dann durchtreten soll. Aber ich will nicht zu viel verraten, es sind ein Haufen bekannte Schauspieler mit dabei, wo man sich denkt, irgendwoher kenne ich den oder irgendwoher kenne ich die. Zum Beispiel die Lana Lang wird gespielt von der gleichen Schauspielerin, die damals die Friseurfreundin von Sohan gespielt hat. Du weißt schon, Fisi Bubele und so weiter. Die Lois hat man schon auch gesehen vorher, und zwar als Ehefrau vom Grimm-Detektiv Burkhardt, und den Superman, den kennt man auch schon. Und zwar aus Teen Wolf. Also ganz lässige Serie, läuft auf Prime.

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Legenden. Rage Against the Machine hier auf Pirate Radio. Feinen Mittwochfeierabend wünsche ich dir. Momentan auf großer Tour im gesamten deutschsprachigen Raum sind Buntspecht. Ein Sextett, wie der Herr Musikfässer damals immer gesagt hat. Ende Juli sind sie beim Poolbar Festival in Feldkirch und im Dezember in der Arena Wien.

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1: Bei der Fußballweltmeisterschaft kommt es heute Abend zum Halbfinalkracher zwischen Argentinien und England. Die Three Lions träumen vom ersten WM-Titel seit 60 Jahren. Argentinien will den Titel verteidigen. Anpfiff um 21 Uhr. Großbritannien plant eine nächste Social-Media-Sperre für Teenies. 16- und 17-Jährige sollen Apps wie Instagram oder TikTok zwischen Mitternacht und 6 Uhr früh nur noch nutzen können, wenn sie die Voreinstellung aktiv ändern. Funktionen, die zum endlosen Weiternutzen animieren, sollen standardmäßig deaktiviert werden. Die Regierung will den Jugendlichen so zu mehr Schlaf verhelfen. Für die Sommerschule in den beiden letzten Ferienwochen, die für Kinder in Deutschförderklassen heuer erstmals verpflichtend ist, haben sich rund 58.600 Schülerinnen und Schüler angemeldet. Davon sind laut Zahlen des Bildungsministeriums rund 42.800 freiwillig dabei, die anderen verpflichtet. Zum Vergleich, im Vorjahr haben rund 41.100 Kinder und Jugendliche teilgenommen. In Japan gibt es derzeit Sorgen vor einem Sushi-Engpass. Grund dafür ist ein Cyberangriff auf einen der größten Tiefkühlhersteller des Landes. Die Firma Nichirei hat heute mitgeteilt, dass es durch den Angriff zu Lieferverzögerungen kommt. Betroffen sind unter anderem eine beliebte Sushi-Kette und Kentucky Fried Chicken.
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3: Immer wieder nass und dicke, dunkle Wolken tummeln sich da am Himmel und der Regen wird jetzt gerade eher mehr als weniger. Und auch die Temperaturen, die sind unterschiedlich. 23 Grad in Bregenz versus 30 Grad noch in Wien. Morgen gehen sich bis zu 34 Grad aus, aber vor allem in der Osthälfte in der Früh noch starke Gewitter, wird dann aber besser. Im Laufe des Tages bleibt es aber nicht ganz beständig und so geht es eigentlich die nächsten Tage weiter. Das tut sich auf den Straßen am Mittwochabend Niederösterreich bzw. Wien A4 Richtung Wien. Kurz nach Schwechat ist ein Unfall passiert. Es gibt schon 1 bis 2 Kilometer Stau. In weiterer Folge ist am Knoten Prater ein weiterer Unfall passiert. Die rechte Spur ist blockiert. Kurzer Stau. A23 Richtung Kagran. Stau noch zwischen der Hanson-Kurve und dem Knoten Prater. Innerstädte staut auf der Brigittenauerlände, am Franz-Josefs-Quay, der Grünberg- und Altmalsdorfer Straße stadtauswärts, dem Währinger Gürtel bei der Nussdorfer Straße und abschnittsweise am Wiedner Landstraße und Margaretengürtel. Stau auch noch in der Stadt Salzburg, abschnittsweise auf der Münchner Straße oder auch rund um den Kapuzinerberg. Stau weiters auf der Sterneck- und der Vogelweider Straße stadtauswärts. Tiroler 12 Richtung Arlberg. Zwischen Innsbruck-Wilden und Innsbruck-West ist die Unfallstelle wieder geräumt. Der Stau löst sich auf. Das war's. Ich wünsche eine gute und vor allem sichere Fahrt.
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4: Feinen Mittwochfeierabend wünscht Michael Grohmann. Was gibt's Neues aus dem Alternative Rock und Pop Bereich? Du erfährst das in Kürze.

coole Musik hier bei uns auf Pirate Radio und gleich geht's weiter mit The Darkness, Love on the Rocks with No Eyes. Vorher habe ich aber für dich ein paar Neuvorstellungen vom letzten Wochenende, nämlich neu am Markt und bei uns im Programm Green Day mit I'm Never Gonna R.I.P. Klingt ein bisschen nach Rock'n'Roll-Geschichte.

Die komplette Liste unserer neuesten Songs findest du natürlich auf PirateRadio.at unter Release Radar. Und wenn dir was davon ganz besonders gefällt, lass uns auch wissen per WhatsApp. Die Nummer zu unserem Kanal findest du ebenso auf unserer Website. Jetzt für dich The Darkness.

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Die Idols hier auf Pirate Radio, die werden vielen in Erinnerung bleiben als der Abschluss der Schule 2026. Na, wie sie mit den Foo Fighters im Harpe-Stadion gespielt haben, die waren schon großartig. Jetzt für dich ein bisschen was Poppigeres. Hier ist Blond und Girl Boss auf Pirate Radio.

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1: Bei der Fußballweltmeisterschaft kommt es heute Abend zum Halbfinalkracher zwischen Argentinien und England. Die Three Lions träumen vom ersten WM-Titel seit 60 Jahren. Argentinien will den Titel verteidigen. Ampfiff um 21 Uhr. Nach dem Ausscheiden der französischen Nationalmannschaft bei der Fußball-WM ist es in Frankreich zu Ausschreitungen gekommen. In 183 Städten, darunter Paris und Lyon, kam es zu Konfrontationen mit der Polizei. Insgesamt sind über 300 Menschen festgenommen worden. Italien verschärft nun die Maßnahmen gegen Jugendbanden. Künftig kann der sogenannte Präventivgewahrsam auch gegen Minderjährige verhängt werden, wenn sie die öffentliche Sicherheit gefährden könnten. Außerdem werden die Strafen für gemeinschaftliche Sachbeschädigung verschärft. Ein 64-jähriger Kärntner hat seit letztem Herbst über 100.000 Euro an Online-Betrüger verloren. Zuerst ist er auf eine gefälschte Investmentmöglichkeit hereingefallen. Dann hat er Geld an einen vermeintlichen Anwalt überwiesen, der ihm angeblich helfen wollte, sein Geld zurückzubekommen. Erst danach hat er den Betrug bemerkt und Anzeige bei der Polizei erstattet.
2: Restsonne und Wolken wechseln sich da ab in Österreich und es kann auch immer wieder runterwascheln. Die Temperaturen sind unterschiedlich. 22 Grad in Innsbruck bei euch versus 29 Grad noch in Eisenstadt. Morgen gehen sich an die 34 Grad aus. Bitte rechnet mit Regen in Niederösterreich und im Burgenland noch in der Früh. Im Laufe des Nachmittags kann es dann überall immer kurz regnen und gewittern. Und richtige Unwetter kommen dann am Wochenende auf uns zu. Gute Nachrichten habe ich von den Straßen, da läuft's nämlich überall, keine Probleme gemeldet. Gute und sichere Fahrt.
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3: Einen schönen Feierabend am Mittwoch wünscht Michael Grohmann. Aus Frankreich kommt nicht nur guter Kass und Wein, sondern auch großartige Metal-Musik, wie jetzt hier von Gojira.

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1: That was the Meat Puppets.

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